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Im Juni 75 veröffentlichten die Eagles ihr viertes Studioalbum One of These Nights. 4 Millionen verkaufte Tonträger bescherten der Band ihr erstes Nummer-1-Album. Auch die Single-Auskopplungen verkauften sich prächtig. Der Titelsong kam auf Platz 1, Lying Eyes auf Platz 2 und Take It to the Limit auf Platz 4 der amerikanischen Charts. Dieses war das letzte Album der Eagles mit Bernie Leadon. Er musste die Band verlassen, nachdem er Glenn Frey ein Glas Bier über den Kopf geschüttet hatte. Sowas macht man auch nicht. Eine Wiederveröffentlichung zum 50. Jahrestag haben die Eagles knapp verpasst. Aber dafür kam am 1. Mai eine Deluxe-Ausgabe in den Handel, entweder als 3-LP-Set im klassischen Vinyl oder als 3-CD-Package mit zusätzlich einer Blu-ray. Ja, und was ist daran Deluxe? Naja, zum einen wurde das Album komplett neu abgemischt und klingt frischer denn je. Und zum anderen gibt es dazu einen bislang unveröffentlichten Mitschnitt eines Konzerts vom 28. September 1975 im Anaheim-Stadion in Kalifornien. Es war das letzte Konzert der Eagles mit Bernie Leadon aus besagten Gründen. Bei diesem Konzert spielten sie fast alle Songs des neuen Albums, einige ältere Hits und auch eine Coverversion von Chuck Berrys Carol.

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1: Nach der Trennung der Beatles verblüffte Ringo Starr mit dem Country-Album Bo Corps of Blues. Um einen authentischen Sound zu bekommen, flog er nach Nashville und engagierte im Mekka der Country-Szene die bekanntesten Studiomusiker. Der Aufwand hat sich für Ringo allerdings nicht gelohnt. Die Musikfans ebenso wie die Kritiker hatten sich von einem Soloalbum eines Ex-Beatles etwas völlig anderes erwartet und die Verkäufe blieben weit hinter den Erwartungen zurück. Die Vorliebe für Country-Klänge hat sich Ringo Starr aber über all die Jahre bewahrt. Allerdings dauerte es 55 Jahre, bis sich Ringo im vergangenen Jahr mit Look Up wieder an ein Country-Album heranwagte. Produziert wurde dieses Album von der Country-Legende T-Bone Burnett. Er komponierte auch die meisten Songs. Offenbar hat die Zusammenarbeit beiden so viel Spaß gemacht, dass Ringo nun am 24. April 26 ein weiteres Country-Album vorgelegt hat. Long, Long Road kam auf Anhieb in Deutschland auf Platz 11, in der Schweiz ebenso auf Platz 11 und in Österreich auf Platz 12. Und das Musikmagazin Rolling Stone urteilte, Zitat, Long Long Road ist mit ziemlicher Sicherheit das beste Album, das je ein 85-Jähriger aufgenommen hat.

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1: Im Juni 75 veröffentlichten die Eagles ihr viertes Studioalbum One of These Nights. 4 Millionen verkaufte Tonträger bescherten der Band ihr erstes Nummer-1-Album. Auch die Single-Auskopplungen verkauften sich prächtig. Der Titelsong kam auf Platz 1, Lying Eyes auf Platz 2 und Take It to the Limit auf Platz 4 der amerikanischen Charts. Dieses war das letzte Album der Eagles mit Bernie Leadon. Er musste die Band verlassen, nachdem er Glenn Frey ein Glas Bier über den Kopf geschüttet hatte. Sowas macht man auch nicht. Eine Wiederveröffentlichung zum 50. Jahrestag haben die Eagles knapp verpasst. Aber dafür kam am 1. Mai eine Deluxe-Ausgabe in den Handel, entweder als 3-LP-Set im klassischen Vinyl oder als 3-CD-Package mit zusätzlich einer Blu-ray. Ja, und was ist daran Deluxe? Naja, zum einen wurde das Album komplett neu abgemischt und klingt frischer denn je. Und zum anderen gibt es dazu einen bislang unveröffentlichten Mitschnitt eines Konzerts vom 28. September 1975 im Anaheim-Stadion in Kalifornien. Es war das letzte Konzert der Eagles mit Bernie Leadon aus besagten Gründen.

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3: Nach der Trennung der Beatles verblüffte Ringo Starr mit dem Country-Album Bo Corps of Blues. Um einen authentischen Sound zu bekommen, flog er nach Nashville und engagierte im Mekka der Country-Szene die bekanntesten Studiomusiker. Der Aufwand hat sich für Ringo allerdings nicht gelohnt. Die Musikfans ebenso wie die Kritiker hatten sich von einem Soloalbum eines Ex-Beatles etwas völlig anderes erwartet und die Verkäufe blieben weit hinter den Erwartungen zurück. Die Vorliebe für Country-Klänge hat sich Ringo Starr aber über all die Jahre bewahrt. Allerdings dauerte es 55 Jahre, bis sich Ringo im vergangenen Jahr mit Look Up wieder an ein Country-Album heranwagte. Produziert wurde dieses Album von der Country-Legende T-Bone Burnett. Er komponierte auch die meisten Songs. Offenbar hat die Zusammenarbeit beiden so viel Spaß gemacht, dass Ringo nun am 24. April 26 ein weiteres Country-Album vorgelegt hat. Long, Long Road kam auf Anhieb in Deutschland auf Platz 11, in der Schweiz ebenso auf Platz 11 und in Österreich auf Platz 12. Und das Musikmagazin Rolling Stone urteilte, Zitat, Long Long Road ist mit ziemlicher Sicherheit das beste Album, das je ein 85-Jähriger aufgenommen hat.

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6: Im Studio Cornelius Dreger. Schönen guten Morgen. Die Pflegereform kommt möglicherweise nicht so schnell wie geplant. Das befürchtet der Pflegeunternehmerverband VDAB in den Funke-Zeitungen. Laut dem Bericht kommt der Gesetzentwurf von Gesundheitsministerin Waken erst Ende des Monats ins Kabinett, mindestens eine Woche später als angedacht. Und dann wird's eng mit einer Verabschiedung vor der Sommerpause, heißt es vom Verband. Die Pflegebranche brauche aber schnell Planungssicherheit, um die Versorgung zu sichern. Kanzler Friedrich Merz gibt sich selbstkritisch. Er erreiche die Menschen mit seiner Politik oft nicht richtig und müsse besser kommunizieren, sagt er auf dem Katholikentag in Würzburg. Auch den Streit in der schwarz-roten Koalition sieht Merz kritisch. Man streite vielleicht zu viel und liefere zu wenig. Die Weltgesundheitsorganisation schlägt Alarm wegen Nikotinbeuteln. Die werden zwischen Lippe und Zahnfleisch geklemmt, schmecken süß und machen schnell süchtig. Vor allem bei jungen Leuten sind die Beutel beliebt, so die WHO. Zwar sind sie in Deutschland verboten, im Netz aber trotzdem bestellbar. Pyrotechnik, Windmaschine und alles, was der Kostümfundus so hergibt. Heute findet wieder der Eurovision Song Contest statt. Im Finale treten 25 Länder an. Großer Favorit ist Finnland mit dem dramatischen Gesangs- und Geigenduo. Für Deutschland ist Sarah Engels mit Feier dabei. Countdown-Show-Moderatorin Barbara Schöneberger ist trotz der schlechten Wettquoten guter Dinge und sagte uns:
7: Die ist halt super bühnengeübt. Also das gefällt mir bei der Sarah, dass du merkst, dass die halt auch schon auf 1000 Bühnen gestanden ist. Die wird sich mit Sicherheit, das weiß ich aus sicherer Quelle, eine geile Klamotte besorgen. Und dann wird es, glaube ich, ein energiegeladener internationaler Auftritt.
6: Abstiegsfinale am letzten Spieltag in der Fußball-Bundesliga. Wolfsburg, Heidenheim und St. Pauli haben jeweils 26 Punkte und kämpfen um den Relegationsplatz. Ja, und dabei kommt es auch noch zum direkten Duell zwischen St. Pauli und Wolfsburg. Oben in der Tabelle wollen Stuttgart, Hoffenheim und Leverkusen den letzten Champions-League-Platz.
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8: Mit KI-Support. Viele Wolken sind heute Morgen fast überall dabei und ab und zu kommt

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2: Im Studio Cornelius Dreger. Schönen guten Morgen. Die Pflegereform kommt möglicherweise nicht so schnell wie geplant. Das befürchtet der Pflegeunternehmerverband VDAB in den Funke-Zeitungen. Laut dem Bericht kommt der Gesetzentwurf von Gesundheitsministerin Waken erst Ende des Monats ins Kabinett, mindestens eine Woche später als angedacht. Und dann wird's eng mit einer Verabschiedung vor der Sommerpause, heißt es vom Verband. Die Pflegebranche brauche aber schnell Planungssicherheit, um die Versorgung zu sichern. Kanzler Friedrich Merz gibt sich selbstkritisch. Er erreiche die Menschen mit seiner Politik oft nicht richtig und müsse besser kommunizieren, sagt er auf dem Katholikentag in Würzburg. Auch den Streit in der schwarz-roten Koalition sieht Merz kritisch. Man streite vielleicht zu viel und liefere zu wenig. Die Weltgesundheitsorganisation schlägt Alarm wegen Nikotinbeuteln. Die werden zwischen Lippe und Zahnfleisch geklemmt, schmecken süß und machen schnell süchtig. Vor allem bei jungen Leuten sind die Beutel beliebt, so die WHO. Zwar sind sie in Deutschland verboten, im Netz aber trotzdem bestellbar. Pyrotechnik, Windmaschine und alles, was der Kostümfundus so hergibt. Heute findet wieder der Eurovision Song Contest statt. Im Finale treten 25 Länder an. Großer Favorit ist Finnland mit dem dramatischen Gesangs- und Geigenduo. Für Deutschland ist Sarah Engels mit Feier dabei. Countdown-Show-Moderatorin Barbara Schöneberger ist trotz der schlechten Wettquoten guter Dinge und sagte uns:
3: Die ist halt super bühnengeübt. Also das gefällt mir bei der Sarah, dass du merkst, dass die halt auch schon auf 1000 Bühnen gestanden ist. Die wird sich mit Sicherheit, das weiß ich aus sicherer Quelle, eine geile Klamotte besorgen. Und dann wird es, glaube ich, ein energiegeladener internationaler Auftritt.
2: Abstiegsfinale am letzten Spieltag in der Fußball-Bundesliga. Wolfsburg, Heidenheim und St. Pauli haben jeweils 26 Punkte und kämpfen um den Relegationsplatz. Ja, und dabei kommt es auch noch zum direkten Duell zwischen St. Pauli und Wolfsburg. Oben in der Tabelle wollen Stuttgart, Hoffenheim und Leverkusen den letzten Champions League-Platz.
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4: Mit KI-Support. Ziemlich wolkig geht's in den Morgen, dazu kommen im Nordwesten ab und zu Schauer runter, an den Alpen hält sich Regen noch etwas länger. Im Lauf des Tages bleibt's wechselnd wolkig, hier und da gibt's kurze Schauer und auch mal ein Graupelgewitter, zwischendurch scheint immer wieder die Sonne, maximal 12 bis 17 Grad. Morgen dann freundlicher mit mehr Sonne, nur vereinzelt ein Schauer bis 19 Grad.

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4: Im Studio Cornelius Dreger. Schönen guten Morgen. Die Pflegereform kommt möglicherweise nicht so schnell wie geplant. Das befürchtet der Pflegeunternehmerverband VDAB in den Funke-Zeitungen. Laut dem Bericht kommt der Gesetzentwurf von Gesundheitsministerin Wagen erst Ende des Monats ins Kabinett, mindestens eine Woche später als angedacht. Und dann wird's eng mit einer Verabschiedung vor der Sommerpause, heißt es vom Verband. Die Pflegebranche brauche aber schnell Planungssicherheit, um die Versorgung zu sichern. Kanzler Friedrich Merz gibt sich selbstkritisch. Er erreiche die Menschen mit seiner Politik oft nicht richtig und müsse besser kommunizieren, sagt er auf dem Katholikentag in Würzburg. Auch den Streit in der schwarz-roten Koalition sieht Merz kritisch. Man streite vielleicht zu viel und liefere zu wenig. Die Weltgesundheitsorganisation schlägt Alarm wegen Nikotinbeuteln. Die werden zwischen Lippe und Zahnfleisch geklemmt, schmecken süß und machen schnell süchtig. Vor allem bei jungen Leuten sind die Beutel beliebt, so die WHO. Zwar sind sie in Deutschland verboten, im Netz aber trotzdem bestellbar. Pyrotechnik, Windmaschine und alles, was der Kostümfundus so hergibt. Heute findet wieder der Eurovision Song Contest statt. Im Finale treten 25 Länder an. Großer Favorit ist Finnland mit dem dramatischen Gesangs- und Geigenduo. Für Deutschland ist Sarah Engels mit Feier dabei. Countdown-Show-Moderatorin Barbara Schöneberger ist trotz der schlechten Wettquoten guter Dinge und sagte uns:
5: Die ist halt super bühnengeübt. Also das gefällt mir bei der Sarah, dass du merkst, dass die halt auch schon auf 1000 Bühnen gestanden ist. Die wird sich mit Sicherheit, das weiß ich aus sicherer Quelle, eine geile Klamotte besorgen. Und dann wird es, glaube ich, ein energiegeladener internationaler Auftritt.
4: Abstiegsfinale am letzten Spieltag in der Fußball-Bundesliga. Wolfsburg, Heidenheim und St. Pauli haben jeweils 26 Punkte und kämpfen um den Relegationsplatz. Ja, und dabei kommt es auch noch zum direkten Duell zwischen St. Pauli und Wolfsburg. Oben in der Tabelle wollen Stuttgart, Hoffenheim und Leverkusen den letzten Champions-League-Platz.
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6: Mit KI-Support. Ziemlich wolkig geht's in den Morgen, dazu kommen im Nordwesten ab und zu Schauer runter, an den Alpen hält sich Regen noch etwas länger. Im Lauf des Tages bleibt's wechselnd wolkig, hier und da gibt's kurze Schauer und auch mal ein Graupelgewitter, zwischendurch scheint immer wieder die Sonne, maximal 12 bis 17 Grad. Morgen dann freundlicher mit mehr Sonne, nur vereinzelt ein Schauer bis 19 Grad.

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2: Moin moin allerseits und herzlich willkommen zum Frühstücksradio. Mein Name ist Thorsten Schmidt und heute, da geht es um Grand Prix-Geschichten aus den 70er-Jahren. Und es geht um ganz viel Dingedong.

Wenn diese Melodie zu hören ist, dann ist das Kribbeln bei den Grand Prix-Fans deutlich spürbar. Das Kribbeln der Vorfreude. Und heute Abend ist es also wieder soweit und ganz Europa wird sich vor den Fernsehschirmen versammeln und mitfiebern für die eigenen Favoriten beim diesjährigen Finale des Eurovision Song Contest. Ja, so heißt dieser Wettbewerb heute. Und so heißt dieser Wettbewerb seit dem Jahr 2001. Aber davor war er bekannt als Grand Prix Eurovision de la Chanson. Und als der musikalische Wettstreit 1956 zum ersten Mal ausgestrahlt wurde, da wurden tatsächlich Chansons vorgetragen. Von den 14 teilnehmenden Ländern und auch von der erstmaligen Siegerin Luz Assia aus der Schweiz. Heute hören wir Grand Prix-Teilnehmer aus den 70ern. Das getragene Chanson gab es seinerzeit schon lange nicht mehr. Der tanzbare Popsong stand bei den Grand Prix-Fans in den 70ern ganz hoch im Kurs. Und für diese Sendung habe ich nicht nur einige Siegertitel jener Jahre ausgewählt, sondern auch einige knapp geschlagene. Also die Plätze 1, 2 und 3 auf Französisch 1, 2, 3.

Ja, man glaubt es kaum, aber sie waren allemal beim Grand Prix dabei. Die New Seekers, Mouth & McNeil und die Shadows. In den 70ern, da hatte dieser Wettbewerb eine hohe Prominenzdichte und diese Liste ließe sich noch beliebig verlängern um Julio Iglesias, Olivia Newton-John, Vicky Leandros oder auch Cliff Richard. Aber es haben auch immer wieder Länder durch gute Platzierungen für Aufsehen gesorgt, die sonst in den internationalen Hitparaden eher selten zu finden sind. Und in den 70ern, da waren das vor allem die Beiträge aus Italien, aus Spanien und aus Irland.

Manchmal reicht sogar ein vierter Platz, um ein Ticket für die Grand Prix Ewigkeit zu gewinnen. Das gelang 1979 der Multikulti-Truppe von Ralf Siegel mit dem Titel Hu

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4: Wir sind mittendrin in unserem Warm-up für das diesjährige Finale des Eurovision Song Contest und wir erinnern uns an einige Beiträge aus den 70er Jahren. Damals wie heute sind es nicht unbedingt immer die Siegertitel, die uns lange in Erinnerung bleiben. Manchmal sind es auch die knappen Verlierer oder die großen Überraschungen. Natürlich wird im Vorfeld immer auf die Sieger gewettet, aber es ist nicht nur einmal vorgekommen, dass jemand als großer Favorit angereist ist und dann doch mit leeren Händen nach Hause fuhr.
5: Power!

Cliff Richard war einer dieser großen Favoriten, die dann doch nicht gewinnen konnten. Und das ist ihm gleich zweimal passiert. 1968 wurde er mit Congratulations Zweiter hinter der bis dato völlig unbekannten Sängerin Maciel aus Spanien. Und 1973 war Cliff Richard zutiefst enttäuscht über Platz 3 für Power to All Our Friends. Und das wird ihn heute nicht trösten, dass sein Song zu einem Evergreen geworden ist, zu einem der bekanntesten Hits aus den 70ern, wohingegen Platz 1 und 2 völlig in Vergessenheit geraten sind. Oder könnt ihr euch noch erinnern an die Siegerin Anne-Marie David für Luxemburg oder an die zweitplatzierte Mocedades aus Spanien? Na, kennt ihr sie noch oder erinnert ihr euch jetzt?

Noch so eine Grand Prix-Enttäuschung, jedenfalls für die Sängerin Lindsay DePaul. Sie war die haushohe Favoritin der Buchmacher und am Ende war sie stinksauer auf ihren Duettpartner Mike Moran, als es nämlich mit Rock Bottom nur für Platz 2 gereicht hat.

Sie war stinksauer, weil sie glaubte, dass Mike Moran ihr durch einen wenig leidenschaftlichen Vortrag den sicher geglaubten Sieg vermasselt habe. Nun denn, alle haben sich über Platz 2 für Großbritannien gefreut, nur Lindsay de Paul nicht. Platz 2 für Großbritannien. Naja, das Vereinigte Königreich wurde in den 70ern von Grand Prix-Erfolgen geradezu verwöhnt. Ein Sieg durch die Brotherhood of Man, 4 zweite Plätze und ein 3. Platz. Die schlechteste Platzierung für Großbritannien war ein Platz 11, 1978. Das war die Gruppe Coco, eigens für den Grand Prix zusammengestellt und danach ganz schnell wieder vergessen.

Nach der schlechtesten Platzierung für Großbritannien folgte sogleich die schlechteste Platzierung für Deutschland bei den Grand Prix-Wettbewerben der 70er Jahre. Und das hat bis heute niemand verstanden, warum Joy Fleming so dermaßen gefloppt hat. In der Grand Prix-Fangemeinde gilt, ein Lied kann eine Brücke sein, als absoluter Grand Prix-Kult. Ansonsten hat Deutschland gar nicht so schlecht abgeschnitten in den 70ern. Zu Beginn des Jahrzehnts gleich dreimal Platz 3 in Folge. Zweimal durch Katja Epstein und einmal durch Mary Rose. Und danach hagelte es weitere Top-10-Platzierungen. Und das macht vielleicht den Unterschied zu heute aus. Mit Iron Shear, Gitte, Cindy und Bert, den Silver Convention und den Les Humphries Singers schickte Deutschland die Stars der Schlagerszene zum Grand Prix. Auch andere, Marianne Rosenberg oder Jürgen Markus, hätten gerne für Deutschland gesungen, aber sie konnten sich gegen die starke deutsche Konkurrenz nicht durchsetzen.

Wunder gibt es immer wieder. Mit dieser beruhigenden Botschaft belegte Katja Epstein 1970 den zweiten Platz. Und auf Wunder müssen wir in diesem Jahr wohl wieder hoffen, denn sonst wird es wieder nichts mit Germany 12 Points, Allemagne 12 Points. Hoffen wir das Beste, gnadenloses Daumendrücken ist angesagt und hinterher wissen wir genaueres. Und was wir jetzt schon wissen, ist die Playliste zur Sendung. Die gibt's wie immer im Internet unter www.musikausstudiobremen.de. Und dort findet ihr dann weitere Informationen über die gespielten Songs. Eine Sendung über den Grand Prix der 70er Jahre ohne einen Blick auf das Grand Prix-Finale 1974 in Brighton. Ja, die wäre sicherlich möglich, aber wenig sinnvoll. Denn am 6. April 1974 startete eine Weltkarriere durch den Sieg der schwedischen Gruppe ABBA. Und ich hoffe, ihr freut euch auf das diesjährige Finale ebenso wie ich und ich wünsche euch viel Spaß bei Cola, Chips und Fingernägelknabbern. Möge der beste Song gewinnen. Mein Name ist Thorsten Schmidt und ich sage wie immer Tschüss und hoffentlich bis bald. We'll be right back.

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Ja, aus Radiosicht natürlich ein toller Titel mit idealem Text. Aber dieser Titel wurde für den Eurovision Song Contest geschrieben, sollte also Musikjurys in Europa und Millionen vor den Fernsehgeräten überzeugen. Den internationalen Startplatz 1975 schaffte er nicht, aber doch immerhin einen beachtlichen dritten Platz beim deutschen Vorentscheid. Und um solche Musikperlen geht es jetzt hier in der kommenden Stunde hier auf Radio 70. Wir blicken auf den deutschen Vorentscheid der Jahre 1970 bis 1979 zurück. Viele Songs sind im Programm, die es nicht in den internationalen Wettbewerb geschafft haben. Und bei dem einen Song werden Sie sicherlich sagen, zu Recht, dass es der Titel nicht geschafft hat, und bei dem anderen vielleicht aber auch, ach, wie schade. Ich bin Andreas von Jutta Zenker, ja, und begleite euch nun hier durch die kommende Stunde. Gesungen wurde der Titel eben von einer Münchner Formation namens Love Generation, die in den 70ern sowohl Poptitel in englischer Sprache wie auch Schlager in deutscher Sprache veröffentlichten. 1973 wurden sie als beste neue deutsche Gesangsband mit der Goldenen Europa ausgezeichnet. Es war der 19. Februar 1972. Es war Berlin, als das Lied für Edinburgh gesucht wurde. 12 Songs gingen in den Wettbewerb und das gab es nie zuvor bei einem solchen deutschen Vorentscheid. Die Siegerin, die wurde nämlich mit lauten Buhrufen aus dem Publikum bedacht. Es war von ihr einfach eine schlechte Darbietung des Songs gewesen. Sie traf kaum einen Ton, aber die Jury, die erkannte das Potenzial des Songs und gab diesem die meisten Jurypunkte. Und so schaffte es der Song mit einem Punkt Vorsprung tatsächlich noch auf Platz 1. Die Sängerin selbst, die rechnete gar nicht mehr mit einem Sieg, musste mehrmals für den Siegesvortrag auf die Bühne gerufen werden, den sie dann noch völlig außer Atem wieder verpatzte. Aber in Edinburgh, da machte sie ihre Sache mit Bravour und erreichte Platz 3. Ja, Erinnerungen, Mary Rose mit ihrem Titel Nur die Liebe lässt uns leben. Das war 1972 und bei diesem Vorentscheid auch mit dabei waren Ingrid und Wolfgang aus Berlin. Für das singende Ehepaar schrieb damals Reinhard May einen Song und damit schafften sie es auf Platz 4 in diesem Vorentscheid. Musikalisch, da nannten sie sich Inga und Wolf. Und der Titel, der ist vielen noch heute bekannt. Vor allen Dingen, wenn es dunkel wird.

1979, Mensch, das war ein verrückter Vorentscheid gewesen zum Eurovision Song Contest. Ralf Siegel stellte eine gecastete mongolische Horde zusammen, die über den einstigen Herrscher Genghis Khan sang. Ja, und Roberto Blanco ruft musikalisch zum Arbeitsboykott auf und wollte lieber Samba tanzen. Immerhin Platz 4 von 12 erreichte der ein bisschen Spaß muss sein Sänger. Ihn hörten wir eben. Ja, und ein singender LKW-Rastplatz war damals auch mit dabei in München. Das ist schon mutig, wenn sich eine Hamburger Band zusammenschließt, englische Country-Musik singen möchte und sich nach einem Rastplatz benennt. Die ersten Jahre liefen noch so, oh la la. Ja, dann wechselten sie ins Deutsche und damit kam nun auch der Erfolg. 5 Jahre nach ihrem Debütalbum traten sie beim Vorentscheid zum Song Contest an und erreichten damals einen tollen 2. Platz. Und der Song wird schließlich einer ihrer erfolgreichsten ihrer Karriere werden. Hier sind Truckstop mit genau diesem Song aus dem Vorentscheid 1979.

Hier am großen ESC-Tag auf Radio 70 schauen wir in dieser Stunde auf den deutschen Vorentscheid der Jahre 1970 bis 1979. Beim Vorentscheid, da wird der deutsche Beitrag bestimmt. Es gab Jahre, da entschied eine Fachjury nach den Auftritten über den Gewinner. Es gab Jahre, da entschied eine Auswahl von Zuschauern den Gewinnersong. Und 1974, da fiel der Vorentscheid aus. Man ersparte sich die öffentliche Vorauswahl und ging mal einen anderen Weg. Die Plattenindustrie, die schlug dem verantwortlichen Sender, damals war es der Hessische Rundfunk, in diesem Jahr einfach drei Interpreten vor und der Sender entschied sich einfach für den bzw. die Interpretin. Zur Auswahl standen Jürgen Markus, Anne Karin und das saarländische Ehepaar Cindy und Bert. Ja, Cindy und Bert, die wurden gerne als das deutsche Gegenstück zu Sonny und Cher bezeichnet. Die beiden Jahre zuvor scheiterten sie jedes Mal am Votum der Jury, aber in diesem Jahr nun, 1974, da bekamen sie den direkten Zuschlag. Und auch der Song, der wurde bestimmt. Es sollte also die Sommermelodie sein. Ein netter Schlager, aber schon damals aus Sicht der Sänger ein eher schwacher Song. Und so kamen sie mit diesem Titel beim internationalen Wettbewerb in Brighton auch tatsächlich nur auf den letzten Platz. Wir hatten eben die beiden mit ihrem Beitrag aus dem Vorentscheid 1972 und da haben sie den Siegerplatz nur knapp verpasst. Ja, Germany 12 Points, L'Allemagne 12 Points. Ach, was würden wir diese Worte doch so gerne mal wieder hören. 1975 wurde die Punktewertung dahingehend verändert und hat sich bis heute bewährt. Damals fand der Wettbewerb in Stockholm statt. Ja, für Deutschland war es aber kein glückliches Jahr, denn Joy Flemings Soul-Stimme und ihr Titel »Ein Lied kann eine Brücke sein« landete damals nur auf dem drittletzten Platz. Beim deutschen Vorentscheid waren damals bekannte Künstler dabei, darunter auch Katja Epstein, Severin, Jürgen Markus, Peter Horten oder Mary Rose. Und auch nach dem Wettbewerb waren vor allen Dingen zwei Titel ertragreicher, nämlich Jürgen Markus, ein Lied zieht hinaus in die Welt, der im Vorentscheid nur Platz 9 erreichte, und auch dieser Song, der zu einem wahren Kultschlager wurde. Beim Vorentscheid 1975 von der Jury bewertet, reichte es nur zu Platz 10. Aber das Publikum, das liebte den Song und das noch heute. Hier ist Marianne Rosenberg.

eine Ode auf Europa, komponiert von Drafi Deutsche für den Vorentscheid zum ESC 1978. Ja, und was war das denn für ein Vorentscheid? Der damalige Südwestfunk, der war für die Veranstaltung verantwortlich. Autoren meldeten sich, 53 Titel wurden eingereicht, vom SWF dann 15 Titel daraus ausgewählt und den Radiohörern und einer Fachjury vorgestellt. Aber die Fachjury, die befand alle Lieder für nicht gut genug. Ja, und so war schon die Frage im Raum, auf eine Teilnahme ganz zu verzichten. Aber das wollte der Südwestfunk dann doch nicht. Man entschied sich, auf das Votum der Experten zu verzichten und nur das Hörervoting zu nutzen. Die meisten Befragten votierten schließlich für die britische Sängerin Irene Shear, die mit Feuer dann schließlich in Paris einen wunderbaren 6. Platz erreichte. Der Song Ein Lied für Europa, den wir gerade hörten, der landete übrigens beim deutschen Vorentscheid im Mittelfeld, nämlich auch auf Platz 6. Ein Lied für Europa, das ist ja auch irgendwie das Motto des weltweit größten Musikwettbewerbs, dem Eurovision Song Contest. Seit 1956 von der Europäischen Rundfunkunion ausgerichtet, erreicht diese Veranstaltung jedes Jahr mehr als 180 Millionen Zuschauer. Es gibt viele Regeln. Dazu zählt die Länge des Songs mit maximal 3 Minuten, maximal 6 Personen auf der Bühne und der Live-Gesang. Die Begleitung durch ein Orchester, wie wir es so von früheren Aufnahmen noch kennen, ja, die gibt es leider seit 1999 nicht mehr. Ja, und was die Sprache angeht, so kann jedes Land selbst entscheiden, in welcher Sprache der Song vorgetragen wird. Beschränkungen auf die Landessprache gab es nur in den Jahren 1966 bis 72 und dann 1977 bis 98. Ja, und auch wenn wir uns hier bei Radio 70 auf die 70er Jahre beschränken, so finde ich in den deutschen Beiträgen des deutschen Vorentscheids fast ausnahmslos Songs nur in deutscher Sprache. Aber ich finde einen Song zumindest über eine englische Beat-, Rock- und Popband der 60er, die Beatles. Hanno Haders und Holger Kopp fungierten als Mitglieder der Band Sunrise und schrieben später noch den Sommerhit Like Eyes in the Sunshine. Hier jetzt ihr Beitrag zum Song Contest und es blieb damit auch ihre einzige deutschsprachige Aufnahme.

Ja, mit deutlichem Vorsprung gewann 1976 den Vorentscheid zum Song Contest Tony Marshall mit diesem Chanson. Aber er stolperte dann doch noch über die Regularien, da dieser Song bereits

1970 nahm sie erstmals beim großen Wettbewerb teil und ihr damaliger Titel Wunder gibt es immer wieder, schaffte es auf Platz 3 und wurde ein wahrer Kultschlager. 10 Jahre später ein weiterer grandioser Song. Mit Theater schaffte sie es erneut auf einen Topplatz. Dieses Mal war es Platz 2. Und dann gab es noch eine weitere Teilnahme. Ein Jahr nach Wunder gibt's immer wieder, versuchte es sie nämlich es noch einmal. Diesmal mit einem Titel, der sich kritisch mit der Umweltverschmutzung auseinandersetzt. Wie gesagt, es war 1971. Das war mutig und beim Song Contest noch neu. Der Mut, der wurde belohnt, Europa gefiel es und Katja Epstein erreichte noch einmal Platz 3 international mit diesem Song, Diese Welt.

Um Selbstvertrauen ging es 1972 bei Sue Kramer. Eigentlich heißt sie Gudrun Kramer, aber der Vorname Gudrun, der klang der Plattenfirma nicht gut genug. Ja, dann wollte sie sich Susanne nennen, aber auch das wurde abgelehnt, denn das sei nicht international genug gewesen. Ja, und so wurde es dann die Kurzfassung Sue, immerhin ein Kompromiss. 1971, also ein Jahr zuvor, da schnupperte sie bereits Erfahrung bei einem internationalen Songfestival und wurde sogar Zweite. Aber 1972, ja, da reicht es nicht ganz. Sie scheiterte mit diesem Lied beim deutschen Vorentscheid gegen Mary Rose, wenn auch nur knapp, und landete gemeinsam mit Cindy und Bert und dem Titel Geh die Straße auf Platz 2. Der deutsche Vorentscheid, der war Anfang der 1970er Jahre in der Präsentation eine ziemlich seriöse Sendung. Alles sehr förmlich, sachlich, wenig emotional. Zum Ende des Jahrzehnts 1979, da wurde es auch in der Moderation etwas lockerer. Denn 1979, da übernahmen Caroline Reiber und Thomas Gottschalk die Moderation. Ja, und mit dem Tommy, da wurde es auch etwas lustiger. Ja, und musikalisch war da zwar weiterhin alles im Schlagerbereich, aber dennoch sehr unterschiedliche Genres vorhanden. Damals entschied bereits das Publikum, wer zum großen Grand Prix de Revision de la Chanson, wie der Wettbewerb damals noch hieß, fahren darf. 540 Zuschauer in einer demoskopischen Befragung entschieden sich an diesem Abend. Gewonnen hatte 1979 Ralf Siegel mit seiner Gruppe Chinggis Khan. Aber schauen wir doch mal, wer an diesem Abend damals in München es auf den letzten Platz des deutschen Vorentscheids schaffte. Es waren drei Musiker, die genau ein Jahr zuvor einen Riesenerfolg im Musikmarkt platzierten. Und das kam damals völlig überraschend, auch für die Gruppe. Denn der Song, der war damals ja eigentlich nur ein Lückenfüller für das Album, denn es fehlte noch ein Song. Und ja, der Song, der war auch nur eine Parodie. Eigentlich zuvor der Rausschmeißer-Song, also der letzte Song auf den Konzerten eingesetzt. Ja, und dann kannten sie plötzlich spätestens mit ihrem Auftritt in der ZDF-Hitparade alle. Sie, die Gebrüder Blatschus und den Song Kreuzberger Nächte. Ja, und in diesem Jahr 1979, da nahmen sie am deutschen Vorentscheid teil mit einem Song, der auch von Ralf Siegel komponiert wurde. Also Ralf Siegel, der dann in diesem Jahr sowohl den ersten Platz belegte, aber auch den letzten Platz belegte. Nämlich mit den Gebrüdern Blatschus und einem Song, der eher, ja, ich sag mal, in die Kategorie Blödelei reinpasst und Zuschauer in Europa sicherlich nicht verstanden hätten. Damals

0: Worte fort.
1: Zum Schluss dieser Stunde mit einem Rückblick auf den deutschen Vorentscheid zum Song Contest in den 1970er Jahren noch mit einem, ja, jetzt haben wir tatsächlich einen Song in englischer Sprache. 1977, das war das erste Jahr des Disco-Booms. Der verantwortliche Sender, der Hessische Rundfunk, wollte auf Nummer sicher gehen und entschied, wir machen jetzt auch einen Disco-Titel auf Englisch, dann kann ja nichts schiefgehen. Also verzichten sie auf den Vorentscheid und bestimmten direkt das Frauentrio Silver Convention. Der passende Song, der wurde geschrieben, ja, und so hatte man ihn, den perfekten Beitrag. Allerdings hatten sie eines nicht bedacht. Denn kurz zuvor, da wurde die alte Sprachregel, nach der jedes Land in seiner Heimatsprache singen muss, wieder eingeführt. Was nun? Man bat um eine Ausnahmeregelung, die sogar gewährt wurde. Also die Disco-Girls aus Deutschland konnten losfahren, sich auf den Weg machen und schmissen sich dort in damals sicherlich gut gemeinte bonbonfarbene Kostüme, ja, und zeigten in London eine später auch bewunderte Choreografie. Und immerhin mit Platz 8 wurden sie auch belohnt. Ja, und danach gibt es jetzt hier in der Sendung noch eine Sängerin der 70er. Ja, sie war schon damals ziemlich verrückt. Wenn sie auftrat, ekstatisch tanzte mit ihrer wilden Dauerwelle und ihrer Nickelbrille, dann war das nicht jedermanns Sache. Maggie May. Und 1976 war ihr Song beim Vorentscheid textlich gewiss seiner Zeit schon weit voraus, als man nämlich damals noch Italiener, Spanier oder Griechen als Exoten betrachtete. Applaus für ein total verrücktes Haus hieß ihr Song, mit dem sie immerhin Platz 3 beim Vorentscheid erreichte. Und ein total verrücktes Haus ist ja auch irgendwie alljährlich der Eurovision Song Contest. Ob nun Kroatien mit den Village People 2.0 oder Metal Rap aus Finnland, der Cha-Cha-Cha tanzt, ich bin sehr gespannt auf heute Abend und wünsche Ihnen zur Einstimmung auf diesen facettenreichen Abend mit vielen Liedern, die Sie bestimmt danach nicht mehr wieder hören werden, hier noch einen angenehmen Tag auf Radio 70. Das war eine Stunde mit einem Rückblick auf so manche Kuriosität des deutschen Vorentscheids. Hier jetzt noch Maggie May und zuvor Silver Convention. Ich bin Andreas von Jutta Zenker und wünsche euch einen vergnüglichen Abend heute beim ESC aus Liverpool und sage Tschüss, Servus und Ade.

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Im Juni 75 veröffentlichten die Eagles ihr viertes Studioalbum One of These Nights. 4 Millionen verkaufte Tonträger bescherten der Band ihr erstes Nummer-1-Album. Auch die Single-Auskopplungen verkauften sich prächtig. Der Titelsong kam auf Platz 1, Lying Eyes auf Platz 2 und Take It to the Limit auf Platz 4 der amerikanischen Charts. Dieses war das letzte Album der Eagles mit Bernie Leadon. Er musste die Band verlassen, nachdem er Glenn Frey ein Glas Bier über den Kopf geschüttet hatte. Sowas macht man auch nicht. Eine Wiederveröffentlichung zum 50. Jahrestag haben die Eagles knapp verpasst. Aber dafür kam am 1. Mai eine Deluxe-Ausgabe in den Handel, entweder als 3-LP-Set im klassischen Vinyl oder als 3-CD-Package mit zusätzlich einer Blu-ray. Ja, und was ist daran Deluxe? Naja, zum einen wurde das Album komplett neu abgemischt und klingt frischer denn je. Und zum anderen gibt es dazu einen bislang unveröffentlichten Mitschnitt eines Konzerts vom 28. September 1975 im Anaheim-Stadion in Kalifornien. Es war das letzte Konzert der Eagles mit Bernie Leadon aus besagten Gründen. Bei diesem Konzert spielten sie fast alle Songs des neuen Albums, einige ältere Hits und auch eine Coverversion von Chuck Berrys Carol.

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2: Im Studio Cornelius Dreger. Schönen guten Morgen. Die Pflegereform kommt möglicherweise nicht so schnell wie geplant. Das befürchtet der Pflegeunternehmerverband VDAB in den Funke-Zeitungen. Laut dem Bericht kommt der Gesetzentwurf von Gesundheitsministerin Wagen erst Ende des Monats ins Kabinett, mindestens eine Woche später als angedacht. Und dann wird's eng mit einer Verabschiedung vor der Sommerpause, heißt es vom Verband. Die Pflegebranche brauche aber schnell Planungssicherheit, um die Versorgung zu sichern. Kanzler Friedrich Merz gibt sich selbstkritisch. Er erreiche die Menschen mit seiner Politik oft nicht richtig und müsse besser kommunizieren, sagt er auf dem Katholikentag in Würzburg. Auch den Streit in der schwarz-roten Koalition sieht Merz kritisch. Man streite vielleicht zu viel und liefere zu wenig. Die Weltgesundheitsorganisation schlägt Alarm wegen Nikotinbeuteln. Die werden zwischen Lippe und Zahnfleisch geklemmt, schmecken süß und machen schnell süchtig. Vor allem bei jungen Leuten sind die Beutel beliebt, so die WHO. Zwar sind sie in Deutschland verboten, im Netz aber trotzdem bestellbar. Pyrotechnik, Windmaschine und alles, was der Kostümfundus so hergibt. Heute findet wieder der Eurovision Song Contest statt. Im Finale treten 25 Länder an. Großer Favorit ist Finnland mit dem dramatischen Gesangs- und Geigenduo. Für Deutschland ist Sarah Engels mit Feier dabei. Countdown-Show-Moderatorin Barbara Schöneberger ist trotz der schlechten Wettquoten guter Dinge und sagte uns:
3: Die ist halt super bühnengeübt. Also das gefällt mir bei der Sarah, dass du merkst, dass die halt auch schon auf 1000 Bühnen gestanden ist. Die wird sich mit Sicherheit, das weiß ich aus sicherer Quelle, eine geile Klamotte besorgen. Und dann wird es, glaube ich, ein energiegeladener internationaler Auftritt.
2: Abstiegsfinale am letzten Spieltag in der Fußball-Bundesliga. Wolfsburg, Heidenheim und St. Pauli haben jeweils 26 Punkte und kämpfen um den Relegationsplatz. Ja, und dabei kommt es auch noch zum direkten Duell zwischen St. Pauli und Wolfsburg. Oben in der Tabelle wollen Stuttgart, Hoffenheim und Leverkusen den letzten Champions League-Platz.
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4: Mit KI-Support. Sonne und Wolken wechseln sich gerade ab und ab und zu kann auch mal ein Schauer runterkommen mit kurzer Graupel-Action. Im Laufe des Tages wird's dazwischen immer wieder freundlich, am ehesten trocken bleibt's Richtung Oder und von der Mitte aus weiter rüber. Dazu liegen die Höchstwerte bei 12 bis 17 Grad. Morgen dann mehr Wolken, im Westen ab und zu Regen, sonst oft sonnig mit einzelnen Schauern und maximal 19 Grad.

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2: Neues gibt es von Pink Floyd. Ihr Konzert in der Los Angeles Sports Arena am 26. April 1975 war als Bootleg in Fankreisen weit verbreitet, aber nun wurde es erstmals offiziell veröffentlicht. Und dieser Live-Mitschnitt ist in mehrerlei Hinsicht interessant. Im ersten Set spielten Pink Floyd damals noch unveröffentlichte und auch unfertige Songs vom Album Wish You Were Here. Dieses Album erschien nämlich erst ein halbes Jahr später. Im zweiten Set war dann das komplette Album Dark Side of the Moon zu hören. Dabei sind die Songs deutlich länger als auf dem Studioalbum. Aber auch der Ursprung dieser Aufnahmen ist erwähnenswert. Dieses Konzert ist eines von fünfen in Los Angeles, aber nur an diesem Abend wurde das Konzert komplett aufgezeichnet. Allerdings war das kein offizieller Mitschnitt der Plattenfirma, sondern vom Bootlegger Mike the Mick Millard. Für diese Veröffentlichung nun hat Sony Stephen Wilson beauftragt, die Bänder zu restaurieren und zu überarbeiten. Und der hat einen richtig guten Job gemacht. Ich habe jedenfalls noch kein Konzert von Pink Floyd von Mitte der 70er so glasklar gehört. Dieses Album Live from the Los Angeles Sports Arena war erstmalig als 4-LP-Boxset auf klarem Vinyl beim Record Store Day erhältlich und steht inzwischen auch als Doppel-CD in den Läden.

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2: Im Studio Cornelius Dreger. Schönen guten Morgen. Die Pflegereform kommt möglicherweise nicht so schnell wie geplant. Das befürchtet der Pflegeunternehmerverband VDAB in den Funke-Zeitungen. Laut dem Bericht kommt der Gesetzentwurf von Gesundheitsministerin Wagen erst Ende des Monats ins Kabinett, mindestens eine Woche später als angedacht. Und dann wird's eng mit einer Verabschiedung vor der Sommerpause, heißt es vom Verband. Die Pflegebranche brauche aber schnell Planungssicherheit, um die Versorgung zu sichern. Kanzler Friedrich Merz gibt sich selbstkritisch. Er erreiche die Menschen mit seiner Politik oft nicht richtig und müsse besser kommunizieren, sagt er auf dem Katholikentag in Würzburg. Auch den Streit in der schwarz-roten Koalition sieht Merz kritisch. Man streite vielleicht zu viel und liefere zu wenig. Die Weltgesundheitsorganisation schlägt Alarm wegen Nikotinbeuteln. Die werden zwischen Lippe und Zahnfleisch geklemmt, schmecken süß und machen schnell süchtig. Vor allem bei jungen Leuten sind die Beutel beliebt, so die WHO. Zwar sind sie in Deutschland verboten, im Netz aber trotzdem bestellbar. Pyrotechnik, Windmaschine und alles, was der Kostümfundus so hergibt. Heute findet wieder der Eurovision Song Contest statt. Im Finale treten 25 Länder an. Großer Favorit ist Finnland mit dem dramatischen Gesangs- und Geigenduo. Für Deutschland ist Sarah Engels mit Feier dabei. Countdown-Show-Moderatorin Barbara Schöneberger ist trotz der schlechten Wettquoten guter Dinge und sagte uns:
3: Die ist halt super bühnengeübt. Also das gefällt mir bei der Sarah, dass du merkst, dass die halt auch schon auf 1000 Bühnen gestanden ist. Die wird sich mit Sicherheit, das weiß ich aus sicherer Quelle, eine geile Klamotte besorgen. Und dann wird es, glaube ich, ein energiegeladener internationaler Auftritt.
2: Abstiegsfinale am letzten Spieltag in der Fußball-Bundesliga. Wolfsburg, Heidenheim und St. Pauli haben jeweils 26 Punkte und kämpfen um den Relegationsplatz. Ja, und dabei kommt es auch noch zum direkten Duell zwischen St. Pauli und Wolfsburg. Oben in der Tabelle wollen Stuttgart, Hoffenheim und Leverkusen den letzten Champions League-Platz.
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4: Mit KI-Support. Sonne und Wolken wechseln sich gerade ab und ab und zu kann auch mal ein Schauer runterkommen mit kurzer Graupel-Action. Im Laufe des Tages wird's dazwischen immer wieder freundlich, am ehesten trocken bleibt's Richtung Oder und von der Mitte aus weiter rüber. Dazu liegen die Höchstwerte bei 12 bis 17 Grad. Morgen dann mehr Wolken, im Westen ab und zu Regen, sonst oft sonnig mit einzelnen Schauern und maximal 19 Grad.

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1: Nach der Trennung der Beatles verblüffte Ringo Starr mit dem Country-Album Bo Corps of Blues. Um einen authentischen Sound zu bekommen, flog er nach Nashville und engagierte im Mekka der Country-Szene die bekanntesten Studiomusiker. Der Aufwand hat sich für Ringo allerdings nicht gelohnt. Die Musikfans ebenso wie die Kritiker hatten sich von einem Soloalbum eines Ex-Beatles etwas völlig anderes erwartet und die Verkäufe blieben weit hinter den Erwartungen zurück. Die Vorliebe für Country-Klänge hat sich Ringo Starr aber über all die Jahre bewahrt. Allerdings dauerte es 55 Jahre, bis sich Ringo im vergangenen Jahr mit Look Up wieder an ein Country-Album heranwagte. Produziert wurde dieses Album von der Country-Legende T-Bone Burnett. Er komponierte auch die meisten Songs. Offenbar hat die Zusammenarbeit beiden so viel Spaß gemacht, dass Ringo nun am 24. April 26 ein weiteres Country-Album vorgelegt hat. Long, Long Road kam auf Anhieb in Deutschland auf Platz 11, in der Schweiz ebenso auf Platz 11 und in Österreich auf Platz 12. Und das Musikmagazin Rolling Stone urteilte, Zitat, Long Long Road ist mit ziemlicher Sicherheit das beste Album, das je ein 85-Jähriger aufgenommen hat.

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2: Im Studio Cornelius Dreger. Schönen guten Morgen. Die Pflegereform kommt möglicherweise nicht so schnell wie geplant. Das befürchtet der Pflegeunternehmerverband VDAB in den Funke-Zeitungen. Laut dem Bericht kommt der Gesetzentwurf von Gesundheitsministerin Wagen erst Ende des Monats ins Kabinett, mindestens eine Woche später als angedacht. Und dann wird's eng mit einer Verabschiedung vor der Sommerpause, heißt es vom Verband. Die Pflegebranche brauche aber schnell Planungssicherheit, um die Versorgung zu sichern. Kanzler Friedrich Merz gibt sich selbstkritisch. Er erreiche die Menschen mit seiner Politik oft nicht richtig und müsse besser kommunizieren, sagt er auf dem Katholikentag in Würzburg. Auch den Streit in der schwarz-roten Koalition sieht Merz kritisch. Man streite vielleicht zu viel und liefere zu wenig. Die Weltgesundheitsorganisation schlägt Alarm wegen Nikotinbeuteln. Die werden zwischen Lippe und Zahnfleisch geklemmt, schmecken süß und machen schnell süchtig. Vor allem bei jungen Leuten sind die Beutel beliebt, so die WHO. Zwar sind sie in Deutschland verboten, im Netz aber trotzdem bestellbar. Pyrotechnik, Windmaschine und alles, was der Kostümfundus so hergibt. Heute findet wieder der Eurovision Song Contest statt. Im Finale treten 25 Länder an. Großer Favorit ist Finnland mit dem dramatischen Gesangs- und Geigenduo. Für Deutschland ist Sarah Engels mit Feier dabei. Countdown-Show-Moderatorin Barbara Schöneberger ist trotz der schlechten Wettquoten guter Dinge und sagte uns:
3: Die ist halt super bühnengeübt. Also das gefällt mir bei der Sarah, dass du merkst, dass die halt auch schon auf 1000 Bühnen gestanden ist. Die wird sich mit Sicherheit, das weiß ich aus sicherer Quelle, eine geile Klamotte besorgen. Und dann wird es, glaube ich, ein energiegeladener internationaler Auftritt.
2: Abstiegsfinale am letzten Spieltag in der Fußball-Bundesliga. Wolfsburg, Heidenheim und St. Pauli haben jeweils 26 Punkte und kämpfen um den Relegationsplatz. Ja, und dabei kommt es auch noch zum direkten Duell zwischen St. Pauli und Wolfsburg. Oben in der Tabelle wollen Stuttgart, Hoffenheim und Leverkusen den letzten Champions League-Platz.
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4: Mit KI-Support. Sonne und Wolken wechseln sich gerade ab und ab und zu kommt auch mal ein Schauer runter. Vereinzelt sogar mit kurzem Graupelgewitter. Bis zum Abend bleibt's insgesamt durchwachsen, am längsten freundlich ist's Richtung Oder und die Höchstwerte liegen bei 12 bis 17 Grad. Morgen dann mehr Wolken, vor allem im Westen, dort ab und zu Regen, sonst meist trocken bei maximal bis 19 Grad.

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Im Juni 75 veröffentlichten die Eagles ihr viertes Studioalbum One of These Nights. 4 Millionen verkaufte Tonträger bescherten der Band ihr erstes Nummer-1-Album. Auch die Single-Auskopplungen verkauften sich prächtig. Der Titelsong kam auf Platz 1, Lying Eyes auf Platz 2 und Take It to the Limit auf Platz 4 der amerikanischen Charts. Dieses war das letzte Album der Eagles mit Bernie Leadon. Er musste die Band verlassen, nachdem er Glenn Frey ein Glas Bier über den Kopf geschüttet hatte. Sowas macht man auch nicht. Eine Wiederveröffentlichung zum 50. Jahrestag haben die Eagles knapp verpasst. Aber dafür kam am 1. Mai eine Deluxe-Ausgabe in den Handel, entweder als 3-LP-Set im klassischen Vinyl oder als 3-CD-Package mit zusätzlich einer Blu-ray. Ja, und was ist daran Deluxe? Naja, zum einen wurde das Album komplett neu abgemischt und klingt frischer denn je. Und zum anderen gibt es dazu einen bislang unveröffentlichten Mitschnitt eines Konzerts vom 28. September 1975 im Anaheim-Stadion in Kalifornien. Es war das letzte Konzert der Eagles mit Bernie Leadon aus besagten Gründen.

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2: Im Studio Cornelius Dreger. Schönen guten Morgen. Die Pflegereform kommt möglicherweise nicht so schnell wie geplant. Das befürchtet der Pflegeunternehmerverband VDAB in den Funke-Zeitungen. Laut dem Bericht kommt der Gesetzentwurf von Gesundheitsministerin Wagen erst Ende des Monats ins Kabinett, mindestens eine Woche später als angedacht. Und dann wird's eng mit einer Verabschiedung vor der Sommerpause, heißt es vom Verband. Die Pflegebranche brauche aber schnell Planungssicherheit, um die Versorgung zu sichern. Kanzler Friedrich Merz gibt sich selbstkritisch. Er erreiche die Menschen mit seiner Politik oft nicht richtig und müsse besser kommunizieren, sagt er auf dem Katholikentag in Würzburg. Auch den Streit in der schwarz-roten Koalition sieht Merz kritisch. Man streite vielleicht zu viel und liefere zu wenig. Die Weltgesundheitsorganisation schlägt Alarm wegen Nikotinbeuteln. Die werden zwischen Lippe und Zahnfleisch geklemmt, schmecken süß und machen schnell süchtig. Vor allem bei jungen Leuten sind die Beutel beliebt, so die WHO. Zwar sind sie in Deutschland verboten, im Netz aber trotzdem bestellbar. Pyrotechnik, Windmaschine und alles, was der Kostümfundus so hergibt. Heute findet wieder der Eurovision Song Contest statt. Im Finale treten 25 Länder an. Großer Favorit ist Finnland mit dem dramatischen Gesangs- und Geigenduo. Für Deutschland ist Sarah Engels mit Feier dabei. Countdown-Show-Moderatorin Barbara Schöneberger ist trotz der schlechten Wettquoten guter Dinge und sagte uns:
3: Die ist halt super bühnengeübt. Also das gefällt mir bei der Sarah, dass du merkst, dass die halt auch schon auf 1000 Bühnen gestanden ist. Die wird sich mit Sicherheit, das weiß ich aus sicherer Quelle, eine geile Klamotte besorgen. Und dann wird es, glaube ich, ein energiegeladener internationaler Auftritt.
2: Abstiegsfinale am letzten Spieltag in der Fußball-Bundesliga. Wolfsburg, Heidenheim und St. Pauli haben jeweils 26 Punkte und kämpfen um den Relegationsplatz. Ja, und dabei kommt es auch noch zum direkten Duell zwischen St. Pauli und Wolfsburg. Oben in der Tabelle wollen Stuttgart, Hoffenheim und Leverkusen den letzten Champions League-Platz.
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4: Mit KI-Support. Sonne und Wolken wechseln sich gerade ab und zu kommt auch mal ein Schauer runter. Vereinzelt sogar mit kurzem Graupelgewitter. Bis zum Abend bleibt's insgesamt durchwachsen, am längsten freundlich ist's Richtung Oder und die Höchstwerte liegen bei 12 bis 17 Grad. Morgen dann mehr Wolken, vor allem im Westen, dort ab und zu Regen, sonst meist trocken bei maximal bis 19 Grad.

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1: Nach der Trennung der Beatles verblüffte Ringo Starr mit dem Country-Album Bo Corps of Blues. Um einen authentischen Sound zu bekommen, flog er nach Nashville und engagierte im Mekka der Country-Szene die bekanntesten Studiomusiker. Der Aufwand hat sich für Ringo allerdings nicht gelohnt. Die Musikfans ebenso wie die Kritiker hatten sich von einem Soloalbum eines Ex-Beatles etwas völlig anderes erwartet und die Verkäufe blieben weit hinter den Erwartungen zurück. Die Vorliebe für Country-Klänge hat sich Ringo Starr aber über all die Jahre bewahrt. Allerdings dauerte es 55 Jahre, bis sich Ringo im vergangenen Jahr mit Look Up wieder an ein Country-Album heranwagte. Produziert wurde dieses Album von der Country-Legende T-Bone Burnett. Er komponierte auch die meisten Songs. Offenbar hat die Zusammenarbeit beiden so viel Spaß gemacht, dass Ringo nun am 24. April 26 ein weiteres Country-Album vorgelegt hat. Long, Long Road kam auf Anhieb in Deutschland auf Platz 11, in der Schweiz ebenso auf Platz 11 und in Österreich auf Platz 12. Und das Musikmagazin Rolling Stone urteilte, Zitat, Long Long Road ist mit ziemlicher Sicherheit das beste Album, das je ein 85-Jähriger aufgenommen hat.

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5: Im Studio Cornelius Dreger. Schönen guten Morgen. Die Pflegereform kommt möglicherweise nicht so schnell wie geplant. Das befürchtet der Pflegeunternehmerverband VDAB in den Funke-Zeitungen. Laut dem Bericht kommt der Gesetzentwurf von Gesundheitsministerin Waken erst Ende des Monats ins Kabinett, mindestens eine Woche später als angedacht. Und dann wird's eng mit einer Verabschiedung vor der Sommerpause, heißt es vom Verband. Die Pflegebranche brauche aber schnell Planungssicherheit, um die Versorgung zu sichern. Kanzler Friedrich Merz gibt sich selbstkritisch. Er erreiche die Menschen mit seiner Politik oft nicht richtig und müsse besser kommunizieren, sagt er auf dem Katholikentag in Würzburg. Auch den Streit in der schwarz-roten Koalition sieht Merz kritisch. Man streite vielleicht zu viel und liefere zu wenig. Die Weltgesundheitsorganisation schlägt Alarm wegen Nikotinbeuteln. Die werden zwischen Lippe und Zahnfleisch geklemmt, schmecken süß und machen schnell süchtig. Vor allem bei jungen Leuten sind die Beutel beliebt, so die WHO. Zwar sind sie in Deutschland verboten, im Netz aber trotzdem bestellbar. Pyrotechnik, Windmaschine und alles, was der Kostümfundus so hergibt. Heute findet wieder der Eurovision Song Contest statt. Im Finale treten 25 Länder an. Großer Favorit ist Finnland mit dem dramatischen Gesangs- und Geigenduo. Für Deutschland ist Sarah Engels mit Feier dabei. Countdown-Show-Moderatorin Barbara Schöneberger ist trotz der schlechten Wettquoten guter Dinge und sagte uns:
6: Die ist halt super bühnengeübt. Also das gefällt mir bei der Sarah, dass du merkst, dass die halt auch schon auf 1000 Bühnen gestanden ist. Die wird sich mit Sicherheit, das weiß ich aus sicherer Quelle, eine geile Klamotte besorgen. Und dann wird das, glaube ich, ein energiegeladener internationaler Auftritt.
5: Abstiegsfinale am letzten Spieltag in der Fußball-Bundesliga. Wolfsburg, Heidenheim und St. Pauli haben jeweils 26 Punkte und kämpfen um den Relegationsplatz. Ja, und dabei kommt es auch noch zum direkten Duell zwischen St. Pauli und Wolfsburg. Oben in der Tabelle wollen Stuttgart, Hoffenheim und Leverkusen den letzten Champions League-Platz.
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7: Mit KI-Support. Mal mehr, mal weniger Wolken sind heute Nachmittag am Himmel und ab und zu geht auch mal ein Schauer runter, vereinzelt mit kurzer Graupelnummer. Richtung Oder wirkt's freundlicher und meist trocken, in den Alpen kann's weiter oben erst noch ein bisschen schneien. Dazu liegen die aktuellen Höchstwerte zwischen 12 und 17 Grad. Morgen wieder Sonne-Wolken-Mix, ab und zu ein kurzer Schauer, maximal bis 19 Grad.

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1: Neues gibt es von Pink Floyd. Ihr Konzert in der Los Angeles Sports Arena am 26. April 1975 war als Bootleg in Fankreisen weit verbreitet, aber nun wurde es erstmals offiziell veröffentlicht. Und dieser Live-Mitschnitt ist in mehrerlei Hinsicht interessant. Im ersten Set spielten Pink Floyd damals noch unveröffentlichte und auch unfertige Songs vom Album Wish You Were Here. Dieses Album erschien nämlich erst ein halbes Jahr später. Im zweiten Set war dann das komplette Album Dark Side of the Moon zu hören. Dabei sind die Songs deutlich länger als auf dem Studioalbum. Aber auch der Ursprung dieser Aufnahmen ist erwähnenswert. Dieses Konzert ist eines von fünfen in Los Angeles, aber nur an diesem Abend wurde das Konzert komplett aufgezeichnet. Allerdings war das kein offizieller Mitschnitt der Plattenfirma, sondern vom Bootlegger Mike the Mick Millard. Für diese Veröffentlichung nun hat Sony Stephen Wilson beauftragt, die Bänder zu restaurieren und zu überarbeiten. Und der hat einen richtig guten Job gemacht. Ich habe jedenfalls noch kein Konzert von Pink Floyd von Mitte der 70er so glasklar gehört. Dieses Album Live from the Los Angeles Sports Arena war erstmalig als 4-LP-Boxset auf klarem Vinyl beim Record Store Day erhältlich und steht inzwischen auch als Doppel-CD in den Läden.

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2: Im Studio Cornelius Dreger. Schönen guten Morgen. Die Pflegereform kommt möglicherweise nicht so schnell wie geplant. Das befürchtet der Pflegeunternehmerverband VDAB in den Funke-Zeitungen. Laut dem Bericht kommt der Gesetzentwurf von Gesundheitsministerin Wagen erst Ende des Monats ins Kabinett, mindestens eine Woche später als angedacht. Und dann wird's eng mit einer Verabschiedung vor der Sommerpause, heißt es vom Verband. Die Pflegebranche brauche aber schnell Planungssicherheit, um die Versorgung zu sichern. Kanzler Friedrich Merz gibt sich selbstkritisch. Er erreiche die Menschen mit seiner Politik oft nicht richtig und müsse besser kommunizieren, sagt er auf dem Katholikentag in Würzburg. Auch den Streit in der schwarz-roten Koalition sieht Merz kritisch. Man streite vielleicht zu viel und liefere zu wenig. Die Weltgesundheitsorganisation schlägt Alarm wegen Nikotinbeuteln. Die werden zwischen Lippe und Zahnfleisch geklemmt, schmecken süß und machen schnell süchtig. Vor allem bei jungen Leuten sind die Beutel beliebt, so die WHO. Zwar sind sie in Deutschland verboten, im Netz aber trotzdem bestellbar. Pyrotechnik, Windmaschine und alles, was der Kostümfundus so hergibt. Heute findet wieder der Eurovision Song Contest statt. Im Finale treten 25 Länder an. Großer Favorit ist Finnland mit dem dramatischen Gesangs- und Geigenduo. Für Deutschland ist Sarah Engels mit Feier dabei. Countdown-Show-Moderatorin Barbara Schöneberger ist trotz der schlechten Wettquoten guter Dinge und sagte uns:
3: Die ist halt super bühnengeübt. Also das gefällt mir bei der Sarah, dass du merkst, dass die halt auch schon auf 1000 Bühnen gestanden ist. Die wird sich mit Sicherheit, das weiß ich aus sicherer Quelle, eine geile Klamotte besorgen. Und dann wird es, glaube ich, ein energiegeladener internationaler Auftritt.
2: Abstiegsfinale am letzten Spieltag in der Fußball-Bundesliga. Wolfsburg, Heidenheim und St. Pauli haben jeweils 26 Punkte und kämpfen um den Relegationsplatz. Ja, und dabei kommt es auch noch zum direkten Duell zwischen St. Pauli und Wolfsburg. Oben in der Tabelle wollen Stuttgart, Hoffenheim und Leverkusen den letzten Champions-League-Platz.
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4: Mit KI-Support. Mal mehr, mal weniger Wolken sind heute Nachmittag am Himmel und ab und zu geht auch mal ein Schauer runter, vereinzelt mit kurzer Graupelnummer. Richtung Oder wirkt's freundlicher und meist trocken, in den Alpen kann's weiter oben erst noch ein bisschen schneien. Dazu liegen die aktuellen Höchstwerte zwischen 12 und 17 Grad. Morgen wieder Sonne-Wolken-Mix, ab und zu ein kurzer Schauer, maximal bis 19 Grad.

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1: Nach der Trennung der Beatles verblüffte Ringo Starr mit dem Country-Album Bo Corps of Blues. Um einen authentischen Sound zu bekommen, flog er nach Nashville und engagierte im Mekka der Country-Szene die bekanntesten Studiomusiker. Der Aufwand hat sich für Ringo allerdings nicht gelohnt. Die Musikfans ebenso wie die Kritiker hatten sich von einem Soloalbum eines Ex-Beatles etwas völlig anderes erwartet und die Verkäufe blieben weit hinter den Erwartungen zurück. Die Vorliebe für Country-Klänge hat sich Ringo Starr aber über all die Jahre bewahrt. Allerdings dauerte es 55 Jahre, bis sich Ringo im vergangenen Jahr mit Look Up wieder an ein Country-Album heranwagte. Produziert wurde dieses Album von der Country-Legende T-Bone Burnett. Er komponierte auch die meisten Songs. Offenbar hat die Zusammenarbeit beiden so viel Spaß gemacht, dass Ringo nun am 24. April 26 ein weiteres Country-Album vorgelegt hat. Long, Long Road kam auf Anhieb in Deutschland auf Platz 11, in der Schweiz ebenso auf Platz 11 und in Österreich auf Platz 12. Und das Musikmagazin Rolling Stone urteilte, Zitat, Long Long Road ist mit ziemlicher Sicherheit das beste Album, das je ein 85-Jähriger aufgenommen hat.

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